0: ist der Westdeutsche Rundfunk mit Nachrichten. 50 Atomkraftwerke sollen in der Bundesrepublik während der nächsten 10 Jahre errichtet werden. Jedes einzelne kann eine Millionenstadt mit Strom versorgen. 1985 soll in der Bundesrepublik
1: von Gehörgedeckern weltweit sind nun schon 355 Atomreaktoren in Betrieb. Nach dem Plan ziehen die Atomwirbelwerke
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